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Herr und Frau Peachum raten ihrer Tochter ab, nur aus Liebe zu heiraten. Sie tun dies mit dem Hinweis auf die Unsicherheit menschlicher Verhältnisse.

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3: Also, wenn ihr Mackie Messer in den nächsten Tagen seht, lauft ihr zum nächsten Konstabel und zeigt ihn an. 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